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Splinterpunk-Band mit Pop-Allüre sind seit rund 7 Jahren aktiv am Lärmen in jenster Stadt von Europa. Sie sind aus Amsterdam, eine DIY-Band von Herzen, und legen ihren scherbeligen Charme zum ersten Mal in einem Full-Length-Debütalbum dar. Have a Heart heisst die Scheibe, die sie im September im Selbstvertrieb rausbringen. Und das Material aber schon mal vorab spielen, direkt vor unserer Haustüre, nämlich den Freitag, morgens oben in Basel, im Keller von der Aufbau.

Bad Clinton sagt, da kam gleicher Atemzug auch andere aktuelle niederländische Bands wie Pip Blom, Personal Trainer, Real Farmer, Tramhouse oder ehemals Loosburg nennen. Sie sind eine von den Dutch Breakout Acts der dortigen DIY- und Underground-Szene und gleichzeitig nicht scheu, auch außerhalb zu touren. Im Herbst sind sie beispielsweise wieder in der UK und veranstalten am Ende des Jahres ein Festival im eigenen Namen, das Clitfest. Es zeugt von einer Selbstsicherheit, die sie sich erspielt haben. Vor dem ist Lust am Aktivismus gestanden.

sich zusammengefunden haben die Clintons, die fünfköpfige Band, nämlich weil sie eine politische Plattform haben gründen wollen, um aktivistische Punk-Songs schreiben und spielen. Das mit dem Komponieren war aber so eine Sache gewesen. Und so sind aus Punk-Songs einfach mal Pop-Hymnen geworden oder Weirdo-Rock-Momente. Kann das ein Tag sein? Herzliche Verspieltheit, aber auch. Das haben sie dann fortan weitergezogen.

Sängerin Yael Decker sagt, in den Gleitenspielen sei ich manchmal wie überleben probieren. Weil sie nie wissen, was als nächstes passiert. Tatsächlich bringen Songs, so eingängig sie auch sind, oftmals unvorhergesehene Elemente daher und gehen nach einem Hook plötzlich in eine ganz andere Richtung, als man anfangs vermutet hat. Genau diesen Aspekt würde sich auch durch alle Songs vom neuen Album ziehen, haben sie vorab schon verraten.

Vorabsingles vom kommenden Debütalbum sind der gleichnamige Song Heather Heart und Taxi. Die Songs zeugen von einer eingespielten Band und einem Songwriting, wo sich jede Member der Band gleichermaßen einbringen kann. Es macht die Mischung von teilweise schiefer Verspieltheit aus, was so grandios kantig wirkt. Wo Heather Heart vor allem das lyrische Interplay mit aufgedrehten Gitarre darstellt, ist der zweite Song Taxi der eher verweilende Track. Die Lyrics reflektieren emotionale Muster und eigens aufgestellte Routinen, wo man immer wieder drin zurückfällt, selbst bestimmt die Routine an Bedeutung verloren haben. Wie ein Taxi, wo einen automatisch neu mehr anfährt, ohne dass man selber das Steuern in die Hand nimmt.

0: Debütalbum von The Clintons, Have a Heart, bringen sie aus im Herbst, am 25. September. Und morgen, am Freitag zu Abend schon, 7. August, spielen die Clintons, DIY-Heldinnen vom Amsterdam Post-Punk Underground im Basler Underground, namentlich in der Off-Bar. Bar geht es zwischen 8 und 1 am Morgen, Konzert ist ab der 10. Das Off findet ihr an der Offenburger Straße 59. Wir sind uns schon mal am Einlosen. Für Radio X, der Mirko Kempf.
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Splinterpunk-Band mit Pop-Allüre sind seit rund 7 Jahren aktiv am Lärmen in jenster Stadt von Europa. Sie sind aus Amsterdam, eine DIY-Band von Herzen, und legen ihren scherbeligen Charme zum ersten Mal in einem Full-Length-Debütalbum dar. Have a Heart heisst die Scheibe, die sie im September im Selbstvertrieb rausbringen. Und das Material aber schon mal vorab spielen, direkt vor unserer Haustüre, nämlich den Freitag, morgens oben in Basel, im Keller von der Aufbau.

Auch der Glätten sagt, da kam gleich Atemzug. Auch andere aktuelle niederländische Bands wie Pip Blom, Personal Trainer, Real Farmer, Tramhouse oder ehemals Loosburg nennen. Sie sind eine von den Dutch Breakout Acts von der dortigen DIY- und Underground-Szene und gleichzeitig nicht scheu, auch außerhalb zu touren. Im Herbst sind sie beispielsweise wieder in der UK und veranstalten am Ende des Jahres ein Festival im eigenen Namen, das Glitfest. Es zeugt von einer Selbstsicherheit, die sie sich erspielt haben. Vor dem ist Lust am Aktivismus gestanden.

sich zusammengefunden haben die Clintons, die fünfköpfige Band, nämlich weil sie eine politische Plattform haben gründen wollen, um aktivistische Punk-Songs schreiben und spielen. Das mit dem Komponieren war aber so eine Sache gewesen. Und so sind aus Punk-Songs einfach mal Pop-Hymnen geworden oder Weirdo-Rock-Momente. Kann das denn so gewesen? Herzliche Verspieltheit, aber auch. Das haben sie dann fortan weitergezogen.

Sängerin Yael Decker sagt, in den Glättenspielen sei manchmal wie Überleben probieren. Weil sie nie wissen, was als nächstes passiert. Tatsächlich bringen Songs, so eingängig sie auch sind, oftmals unvorhergesehene Elemente daher und gehen nach einem Hook plötzlich in eine ganz andere Richtung, als man anfangs vermutet hat. Genau diesen Aspekt würde sich auch durch alle Songs vom neuen Album ziehen, haben sie vorab schon verraten.

Vorabsingles vom kommenden Debütalbum sind der gleichnamige Song Heather Heart und Taxi. Die Songs zeugen von einer eingespielten Band und einem Songwriting, wo sich jede Member der Band gleichermaßen einbringen kann. Es macht die Mischung von teilweise schiefer Verspieltheit aus, was so grandios kantig wirkt. Wo Heather Heart vor allem das lyrische Interplay mit aufgedrehten Gitarre darstellt, ist der zweite Song Taxi, der eher verweilende Track. Die Lyrics reflektieren emotionale Muster und eigens aufgestellte Routinen, wo man immer wieder drin zurückfällt, selbst bestimmt die Routine an Bedeutung verloren haben. Wie ein Taxi, wo einen automatisch neu mehr anfährt, ohne dass man selber das Steuer in die Hand nimmt.

0: Debütalbum von den Clintons, Have a Heart, bringen sie aus im Herbst, am 25. September. Und morgen, am Freitag zu Abend schon, 7. August, spielen die Clintons, DIY-Heldinnen vom Amsterdam Post-Punk Underground im Basler Underground, namentlich in der Off-Bar. Bar geht es zwischen 8 und 1 am Morgen, Konzert ist ab der 10. Das Off findet ihr an der Offenburger Straße 59. Wir sind uns schon mal am Einlosen. Für Radio X, der Mirko Kempf.
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1: Im letzten Jahrzehnt hat Ambient-Musik ein richtiges Revival gehabt. Musik, die an einer seltsamen Schnittstelle liegt, wo die Musik so unauffällig darf sein darf, um das Leben nicht zu unterbrechen, aber doch auch genug interessant ist, falls jemand genau hören will. Eine Musikerin, die in der Ambient-Welt schon länger eine gewisse Autorität hat, ist Sophie Birch aus Dänemark. Zusammen mit ihrem Bruder als Kollaborator geht es im Album Biva Bipa Bua Luka um spirituelles Wachstum, Leichtigkeit, Verspieltheit und kindliche Essenz. Laut der Künstlerin ein Zustand, der erreicht werden kann, wenn Trauma verarbeitet und tiefe Wunden geheilt werden können. Wir als Hörer fließen und schweben durch eine tropische, sanft betäubende, bildhafte Traumwelt und heilen auf dem Weg selber vielleicht ein paar Schürfungen.

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Splinterpunk-Band mit Pop-Allüren sind seit rund 7 Jahren aktiv am Lärmen in jensten Städten von Europa. Sie sind aus Amsterdam, eine DIY-Band von Herzen, und legen ihren scherbeligen Charme zum ersten Mal in einem Full-Length-Debütalbum dar. Have a Heart heisst die Scheibe, die sie im September im Selbstvertrieb rausbringen. Und das Material aber schon mal vorab spielen, direkt vor unserer Haustüre, nämlich den Freitag, morgens oben in Basel, im Keller von der Offenbahn.

An der Glättenzeit, da kam im gleichen Atemzug auch andere aktuelle niederländische Bands wie Pip Blom, Personal Trainer, Real Farmer, Tramhouse oder ehemals Loosburg nennen. Sie sind eine von den Dutch Breakout Acts der dortigen DIY- und Underground-Szene und gleichzeitig nicht scheu, auch außerhalb zu touren. Im Herbst sind sie beispielsweise wieder in der UK und veranstalten am Ende vom Jahr ein Festival im eigenen Namen, das Glättfest. Es zeugt von einer Selbstsicherheit, die sie sich erspielt haben. Vor dem ist durch den Aktivismus gestanden.

sich zusammengefunden hat Clintons die fünfköpfige Band, nämlich weil sie eine politische Plattform haben gründen wollen, um aktivistische Punk-Songs schreiben und spielen. Das mit dem Komponieren war aber so eine Sache gewesen. Und so sind es Punk-Songs einfach mal Pop-Hymnen geworden oder Weirdo-Rock-Momente. Kannte sind da gewesen, herzliche Verspieltheit aber auch. Das haben sie dann fortan weitergezogen.

denke, wenn ihr all Decker seid, in den Klettens spielen, sehe ich manchmal wie überleben probieren. Weil sie nie wissen, was als nächstes passiert. Tatsächlich bringen Songs, so eingängig sie auch sind, oftmals unvorhergesehene Elemente daher und gehen nach einem Hook plötzlich in eine ganz andere Richtung, als man anfangs vermutet hat. Genau diesen Aspekt würde sich auch durch alle Songs vom neuen Album ziehen, haben sie vorab schon verraten.

Vorab-Singles vom kommenden Debütalbum sind der gleichnamige Song Heather Heart und Taxi. Die Songs zeugen von einer eingespielten Band und einem Songwriting, wo sich jede Member der Band gleichermaßen einbringen kann. Es macht die Mischung von teilweise schiefer Verspieltheit aus, was so grandios kantig wirkt. Wo Heather Heart vor allem das lyrische Interplay mit aufgedrehten Gitarren darstellt, ist der zweite Song Taxi der eher verweilende Track. Die Lyrics reflektieren emotionale Muster und eigens aufgestellte Routinen, wo man immer wieder drin zurückfällt, selbst bestimmt die Routine an Bedeutung verloren haben. Wie ein Taxi, wo einen automatisch neu mehr anfährt, ohne dass man selber das Steuern in die Hand nimmt.

0: Debütalbum von The Clintons, Have a Heart, bringen sie raus im Herbst, am 25. September. Und morgen, am Freitag zu Abend schon, 7. August, spielen die Clintons, DIY-Heldinnen vom Amsterdam Post-Punk Underground im Basel Underground, namentlich in der Off-Bar. Bar geht es zwischen 8 und 1 am Morgen, Konzert ist ab der 10. Das Off findet ihr an der Offenburger Straße 59. Wir sind uns schon mal am Einlosen. Für Radio X, der Mirko Kempf.
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0: Lobby finanziert Platte.
1: Und inzwischen gibt es eine riesige Welle, sozusagen eine Transmode.
0: Deine Mutter.

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1: Diese Woche haben wir im Frisch 4 elektronische Songs aus 4 ganz unterschiedlichen Genres. Der erste Song heute heisst Ayele und ist vom Producer DJ Afrozone aus Lissabon. Er beschreibt seinen Sound als Afrotech und Afrohouse, wobei die Einflüsse von jeglichsten Stil in seinem Sound sehr stark sind. Zum Beispiel erinnern mich die langen, konstanten Drone-Klänge, die irgendwann für ihn pulsieren, stark an Chrome. Oder die charakteristischen Lockdrum-Sounds, die durch Amapiano so berühmt gemacht worden sind. Trotzdem ist es tempomässig zwischen den beiden Stilen und hat Perkussion und den grossen Sound, der typisch für Afrohouse ist. Hier ist Ayele von DJ Afrozone.

Das war DJ Afrozone mit Ayele. Der nächste Song ist von der Producerin Carré, die im Song Spendet mit der New Yorker Rapperin Mercury zusammenarbeitet. Carré hat im Mai den Song Mercy veröffentlicht, der ein Dubstep-Remix vom Nivea R&B-Song von 2002 war und einfach der Hammer war. Und mit dem neuen Song zeigt sie wieder, dass sie den sexy Sound irgendwann zwischen Dubstep, R&B und Rap gemeistert hat. Hier ist Spendet von Carré zusammen mit Mercury.

Das war Garay und Mercury mit dem Song Spended. Mit dem dritten Song heute sind wir beim Basler Label Sport Recordings und den Bass Music Spezialisten Race und Risk angekommen. Auf dem neuen Release Sport 2000 gibt es in den drei Songs auch ganz unterschiedliche Einflüsse. Zum Beispiel höre ich zum ersten Mal eine Lockdrum in einer Sportproduktion. Und lustigerweise haben wir sie gerade von Lockdrums gehabt. Wir fokussieren uns auf den ersten Song, der «The Itch» heisst. Ein Song voller Spannung, der mit eher wenigen Elementen und dem Raum zwischen den Klängen schafft. Mit wobbligen Bass-Sounds, organischen Samples und einem allgemein knackig saturierten Sound hat der Song alles für ein raues Club-Erlebnis. Wir hören «The Itch» von Raise & Risk via Sport Recordings.

Das war «The Itch for Race and Risk» aus Basel. Der letzte Song heute ist von mir in einer eigenen Sparte von Pop. Die Lisa aus Atlanta nennt ihren Sound «Soft Sapphic Soul» und in dieser Welt tönt es manchmal akustisch und manchmal aber elektronisch. Was alle ihre Songs vereint, ist, dass sie eine wahnsinnig charmante Ehrlichkeit zeigen. Die Lisa macht alles selber aus ihrem Schlafzimmer. Sie schreibt, produziert, nimmt auf und filmt. Dann geht alles auf YouTube oder Bandcamp. Und in den letzten zwei Jahren hat sie sich so eine ganz hübsche Fangemeinschaft gebaut. Ihre Songs sind wie perfekte, rohe Pop-Diamanten mit vulnerablen Texten aus einem FM-fokussierten Kontext und zugänglichen Melodien. Wir hören ihre Single «Healer», die ein elektronischer, sehr tanzbarer Song ist, sanft, verletzbar und voller Selbstvertrauen. Und das war es auch schon mit meiner Auswahl. Ich bin der Dion Monti und ihr hört frisch auf Radio X.

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1: Im letzten Jahrzehnt hat Ambient-Musik ein richtiges Revival gehabt. Musik, die an einer seltsamen Schnittstelle liegt, wo die Musik so unauffällig darf sein, um das Leben nicht zu unterbrechen, aber doch auch genug interessant ist, falls jemand genau hören will. Eine Musikerin, die in der Ambient-Welt schon länger eine gewisse Autorität hat, ist Sophie Birch aus Dänemark. Zusammen mit ihrem Bruder als Kollaborator geht es im Album Biva Bipa Bua Luka um spirituelles Wachstum, Leichtigkeit, Verspieltheit und kindliche Essenz. Laut der Künstlerin ein Zustand, der erreicht werden kann, wenn Trauma verarbeitet und tiefe Wunden geheilt werden können. Wir als Hörer fließen und schweben durch eine tropische, sanft betäubende, bildhafte Traumwelt und heilen auf dem Weg selber vielleicht ein paar Schürfungen.

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Splinter-Punk-Band mit Pop-Allüren sind seit rund 7 Jahren aktiv am Lärmen in jensten Städten von Europa. Sie sind aus Amsterdam, eine DIY-Band von Herzen, und legen ihren scherbeligen Charme zum ersten Mal in einem Full-Length-Debütalbum dar. Have a Heart heisst die Scheibe, die sie im September im Selbstvertrieb rausbringen. Und das Material aber schon mal vorab spielen, direkt vor unserer Haustüre, nämlich den Freitag, morgens oben in Basel, im Keller von der Off.

Auch der Clapton sagt, der kam gleich Atemzug. Auch andere aktuelle niederländische Bands wie Pip Blom, Personal Trainer, Real Farmer, Tramhouse oder ehemals Loosburg nennen. Sie sind eine von den Dutch Breakout Acts der dortigen DIY- und Underground-Szene und gleichzeitig nicht scheu, auch außerhalb zu touren. Im Herbst sind sie beispielsweise wieder in der UK und veranstalten am Ende vom Jahr ein Festival im eigenen Namen, das Clitfest. Es zeugt von einer Selbstsicherheit, die sie sich erspielt haben. Vor dem ist Lust am Aktivismus gestanden.

sich zusammengefunden haben die Clintons, die fünfköpfige Band, nämlich weil sie eine politische Plattform haben gründen wollen, um aktivistische Punk-Songs schreiben und spielen. Das mit dem Komponieren war aber so eine Sache gewesen. Und so sind aus Punk-Songs einfach mal Pop-Hymnen geworden oder Weirdo-Rock-Momente. Kannte sind da gewesen, herzliche Verspieltheit, aber auch. Das haben sie dann fortan weitergezogen.

Sängerin Yael Decker sagt, in den Klettens spielen sei ich manchmal wie überleben probieren. Weil sie nie wissen, was als nächstes passiert. Tatsächlich bringen Songs, so eingängig sie auch sind, oftmals unvorhergesehene Elemente daher und gehen nach einem Hook plötzlich in eine ganz andere Richtung, als man anfangs vermutet hat. Genau der Aspekt würde sich auch durch alle Songs vom neuen Album ziehen, haben sie vorab schon verraten.

Vorabsingles vom kommenden Debütalbum sind der gleichnamige Song Have a Heart und Taxi. Die Songs zeugen von einer eingespielten Band und einem Songwriting, wo sich jede Member der Band gleichermaßen einbringen kann. Es macht die Mischung von teilweise schiefer Verspieltheit aus, was so grandios kantig wirkt. Wo Have a Heart vor allem das lyrische Interplay mit aufgedrehten Gitarren darstellt, ist der zweite Song Taxi der eher verweilende Track. Die Lyrics reflektieren emotionale Muster und eigens aufgestellte Routinen, wo man immer wieder drin zurückfällt, selbst wenn die Routine an Bedeutung verloren haben. Wie ein Taxi, wo einen automatisch neu mehr anfährt, ohne dass man selber das Steuern in die Hand nimmt.

0: Debütalbum von The Clintons, Have a Heart, bringen sie raus im Herbst, am 25. September. Und morgen, am Freitag zu oben schon, 7. August, spielen die Clintons, DIY-Heldinnen vom Amsterdam Post-Punk Underground im Basel Underground, namentlich in der Off-Bar. Bar geht's zwischen 8 und 1 am Morgen, Konzert ist ab der 10. Das Off findet ihr an der Offenburger Straße 59. Wir sind uns schon mal am Einlosen. Für Radio X, der Mirko Kempf.
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2: Schönen guten Abend hier aus dem Radiostudio. Du hörst X-Scout, die Fadi Region Basel Radiosendung, die dir die Welt der Pfadi näher bringt. Der Radio und ich sitzen hier im wirklich einigermaßen kühlen Radiostudio und geniessen den oben mit euch. Wir wollen euch eine Stunde lang die Pfadi-Welt ein bisschen näher bringen und das mal erzählen wir ein bisschen von der Solas. Hey Radio, geht's dir gut?
3: Mir geht's wunderbar, danke. Ich habe jetzt mich mittlerweile schon wieder ein bisschen schlaftechnisch erholt, weil ich bin die letzten 3 Tage noch auf Besuch gesehen bei uns, bei der Pfadi Webental im Sola.
2: Okay, du kommst voll direkt aus der Hitze, haben wir überlebt?
3: Ja, ja, du, sehr spannend gesehen, vor allem das Feuerverbot, das ist etwas vom wirklich Eindrücklichsten gesehen, was ich dort gesehen habe, was das für direkte Konsequenzen für uns hat.
2: Man sieht, die Solas, das Jahr aus unserer Sicht, die sind ein bisschen anders gesehen. Der Radio hat es gesagt, es ist ein grosses Feuerverbot, die meisten Pfadis haben nicht mit Feuer dafür kochen. Auf das gehen wir nachher später noch ein bisschen ein. In dieser Sendung wollen wir euch, eben, wie gesagt, die Solas zeigen. Wir haben auch ein paar News dabei. Wir werden in einem Pio-Lager, also in einem Lager, mit ein paar Peers telefonieren, was sie heute so erlebt haben. Und ein paar tolle Anlässe für euch haben wir auch zusammengetragen. Bevor wir aber in das Ganze reindüsen, haben wir Musik für euch mitgenommen. Und die haben nicht wir ausgesucht heute, sondern unsere liebe Tanuki. Wenn ihr gut zuhört, ist Tanuki in Japan am Wandern, hat dort viel Musik gehört. Sie hat uns Lieder geschickt und auch jeweils einen kurzen Kommentar, was für ein Lied das ist und was das für sie bedeutet. Wir hören den ersten Song. Viel Spass!
4: Der Sommer ist für viele vorbei. Ganz viele Solas haben stattgefunden und auf der anderen Seite von der Schweiz bin gerade ich und nehme für euch ein paar Anmodis auf. Ich stecke noch mitten im Sommer und genieße die Auszeit hier in Japan. Für strenge Tage unterwegs habe ich auch ein bisschen gute Laune gebraucht und vor allem ein Beat, der anspornt. Und ein Song, der immer geholfen hat, ist ganz klar ABC Seria vom Stromae.
5: Sì, no va!

0: Das ist der Liederwunsch von der Tanuki gesehen. Die Verrückte läuft einfach durch ganz Japan. Oder nein, korrigiert mich, ist durch ganz Japan gelaufen. Das ist, ich glaube, etwas, was man nur kann, wenn man mal in der Pfade gelernt hat, laufen. Wir gehen weiter. Wie ihr unsere Sendung kennt, haben wir immer einiges zu berichten, was in der Welt so parat war, was so gelaufen ist. Ich habe euch ein paar Sachen zusammengetragen. Als erstes gute Nachrichten. Ihr habt es vielleicht gehört, aber der Bundesrat will den Jugendurlaub von 1 auf 2 Wochen pro Jahr verlängern. Grandios, oder? Der Vorschlag ist jetzt ans Parlament überwiesen worden und das Parlament muss zuerst noch zustimmen. Wir behalten noch auf den Laufenden, aber ich kann mir nicht vorstellen, dass da jemand etwas dagegen könnte haben. Und wie ihr wisst, findet nächstes Jahr das PFF wieder mal in der Pfadi-Region Basel statt. Das ist ein grosses Glück und ein grosses Dank an die, die das organisieren. Die brauchen noch ein bisschen Hilfe. Also wenn du dich dort einbringen willst und unterstützen willst, hat noch einige tolle Jobs frei. Das ist wirklich eine tolle Möglichkeit, sich bei diesem PFF zu verwirklichen und ein Teil von einem so einem grossen Projekt zu sein. Mehr Infos zu diesen Jobs findest du auf pff27.ch. Und sonst, ja, es ist Sommer. Im Sommer sagen die Medien immer, sie haben ein Sommerloch. Wir haben nicht ein Sommerloch, sondern halt Sommerlagerzeit. Viele Abteilungen sind Anfang Sommerferien unterwegs gewesen. Andere sind wie jetzt Pios vom Radio jetzt noch irgendjemand unterwegs am Schwitzen. Und wenn man dann so durch Instagram scrollt, das habe ich heute Nachmittag gemacht, anstatt zu arbeiten, dann merkt man, wie vielseitig das Pfadi-Programm ist. Ich habe die Pios von der Pfadi Sonnenberg in Schweden gesehen, am Kanufahren. Ich habe die Wölfli von der Pfadi Waldkruz gesehen, wo der Lord Voldemort besiegt haben. Zum Beispiel die Pfadi Gleibasel mit mega schönen alpinen Merlewald oder auch die Pfadi Schengenberg weit oben in den kühlen Bergen. Ihr merkt, im Pfadi-Welt läuft nicht viel im Sommer, außer eben Solas. Und das zwar ganz, ganz viel. Das waren die News für jetzt. Wir gehen nochmal in ein Lied, das Tanuki uns gebracht hat. Was für ein Lied ist und das ist und wieso sie uns das geschickt hat, erklärt sie euch gerade selber.
1: Ihr kennt es bestimmt alle. Manchmal macht man gewisse Sachen ein bisschen zu lang, die Energie schwindet langsam und die Musik mit den Kopfhörern fühlt sich auch nicht gerade so gut an. Aber dann kommt das eine Lied, wo alle Energiereserven wieder auf 100% setzt. Bei mir ist das Triana mit «Don't Stop the Music». 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

0: Du hörst X-Geld hier bei Radio X, die Radiosendung, die dir die Pfadi im Radio näher bringt. Wir sind nur zu zweit im Studio der Radio Neichen, weil die anderen sind in einem Sola im Sommerlager, wo in der Pfadi traditionell im Sommer passiert. Und ich muss sagen, irgendwie, wenn ich so durch die Medien schaue, wenn ich auch, ich bin auch im Sola besuchen, der Radio ist im Sola gesehen, so überlege, die Solas, die sind anders. Es ist heiß und es ist vor allem trocken. Ich glaube, die ganze Schweiz hat immer noch verrückte Feuerverbote überall. Radio, du bist im Sola gesehen, habt ihr das gemerkt, die Hitze und Trockenheit dort?
1: Also absolut, ich glaube vor allem ich, wo gerade eigentlich direkt von Amerika aus dem Flugzeug ins Lager rein bin, hast du gemerkt, von schön typisch feuchter Umgebung kommst du in wirklich praktisch trockene Steppenlandschaft schon halber mit Staub und allem dabei, riesen Riss im Boden und vor allem ein riesen Feuerverbot überall, ja. Keine Lagerfeuer mehr. Ich bin am 1. August gekommen und ich musste gerade Sing-Song übernehmen. Und dann habe ich mich eigentlich schon im Innerlichen so ein bisschen gefreut, hey, jetzt kommt ein Lager für. Ist dann halt nicht der Fall gewesen. Dafür eine richtig schön auftunte Laterne.
0: Oh, das gehabt, ist ja schön. Aber das setzt halt dafür nicht ganz. Es ist nicht die gleiche Atmosphäre, oder?
1: Absolut nicht. Ja. Aber hey, wir müssen das Beste daraus machen. Also genau. Es ist wie keine Option, das eigentlich nicht durchzuführen, weil es freuen sich alle so riesig meistens drauf. Also.
0: Und ich glaube, das ist das Motto jetzt. Das Feuerverbot nehmen, die Trockenheit nehmen und halt umbauen, oder? Und jetzt müssen die Pfadis auch in Zukunft, behaupte ich, lernen, mit diesen Unsicherheiten umzugehen und Alternativen bereit zu haben. Oder? Ich habe jetzt auch mit einer Leiterin letztens telefoniert, die hat schon gesagt, hey, es ist so viel Staub, wenn ich über den Platz laufe, dann gibt es eine Staubwolke hinter dir. Und das ist auch auf den Kleidern nachher. Oder? Wenn du ins Teil gehst, hast du nicht mehr Schlamm, sondern einfach Staub. Und das gehört jetzt natürlich auch dazu, dass man dann mehr Schäuferlimbürste mitnimmt, um das Zelt rauszuwischen.
1: Vielleicht tut man sich gerade noch in einer Abteilung einen Teppich klopfen zu.
0: Ja,
1: wirklich. Und die Zeit gerade ein bisschen ausschlagen. Also das ist wirklich extrem in der Staub. Das ist ja so.
0: Aber ich glaube, der Staub, das kann man managen. Ich glaube, was ein grösseres Problem ist, was ich jetzt auch gehört habe, ist eben das Feuerverbot. Traditionellerweise kocht man auf einem offenen Feuer. Das geht gut, das ist man sich gewohnt. Holz sammeln, Feuer machen, das Wasser kocht selber schnell. Aber das ist bei den meisten, ich glaube, überall ist es verboten gewesen. Ich habe da einen besucht, sie haben noch Dörfer Feuer gekocht, aber sie sind auf 1300 Meter im Bündnerland gewesen, dort ist es noch erlaubt gewesen, zu diesem Zeitpunkt. Du, bei deinem Sola, wie war dort die Situation gewesen?
1: Bei uns war es ein absolutes No-Go gewesen, weil wir hatten natürlich eine riesen Freude auf unsere Gulaschkanone, die wir vor 2 Jahren gekauft haben und wirklich richtig schön repariert haben, darauf zu kochen. Aber das war nichts. Wir haben nämlich dann noch der Gemeinde angerufen und dem Vorstand. Und dort ist ganz klar die Information gekommen. Kein Öffnungsfeuer, Gas,
0: okay,
1: alles,
0: nichts. Das haben sie auch verboten.
1: Jawohl.
0: Also sie haben das Gas als Öffnungsfeuer interpretiert.
1: Mhm. Und plötzlich ist in dem Fall die Küche vor der Challenge gestanden. Ja. Hey, wir haben eine Kochherdplatte, die elektrisch läuft. Sonst kein einziges Instrument mehr eigentlich, um etwas warm machen. Was machen wir jetzt? Und durch eine riesengroße Aktion durch, eigentlich, haben wir dann noch mehrere Kochfelder bekommen, einen spezielleren Aufbau von der Küche, der noch den Unterstand bekommen hat beim Bauer selber, haben sie sich noch dann eine eigene Küche aufbauen aus dem ganzen Zeug raus. Und man hat eigentlich noch die ganze Wärme, die du eigentlich brauchst zum Kochen, durch Wasserkocher und Kochherdplatten generiert.
0: Du bist auch ein Glück, dass der Bauer Platz gehabt für das und genug Strom, oder?
1: Absolut, da sind wir riesig dankbar. Der Bauer hat dort, ich habe das Bild gerade vorher gezeigt, Luca, in einem riesengroßen, also so einer Art Sägenatelier, wo du kannst Baumstämme abeinander sägen. Der hat einen Freiraum geschafft für uns, wo wir alles haben können reinstellen und nachher drin reinbauen, anstatt unten auf dem Lagerplatz, wo es ursprünglich gedacht gewesen wäre.
0: Ich meine, es ist ja mega Glück und sonst hat er das Lager müssen absagen. Du kannst ja nicht essen und kochen.
1: Also wir haben lange
0: nur Brot essen, das hängt ja nach 2 Tagen aus.
1: Ja, vor allem, ich glaube, das Lieblingsgericht ab jetzt ist Birchermüsli bei dir.
0: Ja, bestimmt nur Brot, Birchermüsli und irgendein aufgefallener Gussguss geht ja gleich nicht.
1: Absolut, das ist keine Option, das hat man vor allem der Neon dort erzählt. Mhm. Und wir sind auch da sehr, sehr dankbar, dass wir den Bauer, so einen lieben Bauer hatten, der uns extra noch die ganze Fläche hier zur Verfügung gestellt hat und gesagt hat, hey, ist absolut kein Problem für das, all das, plus die Sicherungen und Stromeinrichtungen, wo wir noch alles drauf kommen. Ja, dort drin ist ein richtiges eigenes Leben entstanden, abseits vom Lagerplatz. Ich glaube, da hören wir am besten gerade mal rein von einer Direktaufnahme vor Ort.
2: Wie kommt man zu so einem Küchendesign? Also man muss sich die Küche eigentlich so vorstellen, aus Schalltafeln links wie eine Art Kochmeile baut mit einer 5 Kochherd drauf. Darunter drin Regal mit diversen Pfannen, Speisträger. Es ist alles eigentlich aufgebaut wie eine mobile Küche. Man kann alles von hier oberhalb Stall, oberhalb vom Lagerplatz ist, in ungefähr 10 Minuten abtragen auf den Lagerplatz. Und dort gibt es einen Fassstross, wo man das Ganze ausschöpfen und genießen und essen. Dementsprechend auch logistisch ein bisschen etwas zu. In der Mitte kann man sich vorstellen, einen schönen selbstgebauten Tisch zum Schnibbeln. Und dann auf der rechten Seite eigentlich Warenlager, Kühlschrank, Abwaschstelle, alles in einem, schön sortiert, ordentlich und natürlich in der Mitte zuhinterst sämtliches Küchenbearbeitungsmaterial über Kellen, Zangen, Schöpfbesteck. Gibt es etwas, was dir gerne zum Layout würdet sagen?
3: Also ja, natürlich kommt da schon auch die Erfahrung hervor, dass man selber auch öfters in einer Küche steht und dass man auch vielleicht öfters mal eine Küche installiert hat, wie man weiss, ich bin sanitär und da macht man so etwas auch mal oder kurz schnell. Und dann siehst du auch mal so ein bisschen, was haben die Kunden, die verschiedenen Inspirationen. Es ist schon ein bisschen wichtig, in so einem Lager musst du dir auch das Leben ein bisschen einfacher machen. Da schaffst du schon darauf an, dass du für dich das machst und selber gut kannst kochen. Weil eben gerade bei so einer Reignite ist es dann ein bisschen mühsam. Und wenn du dich dann über die Küche aufregst, ja, dann kannst du gerade schon wieder aufhören.
2: Also ja, die haben die Küche recht geräumig gebaut, also man kann gut aneinander vorbei. Auch jetzt so zu dritt kochen, geht easy peasy.
4: Geht wunderbar, geht sehr gut. Man muss ja sagen, das Ganze ist eigentlich nach einer Kreislaufwirtschaft aufgebaut. Also wie du es schon gesagt hast, es fängt dann beim Material und bei den Kühlschränken an. Kommt das Material raus auf den Tisch, wird hier gerüstet und vorbereitet. Und dann geht es gerade noch mal eins weiter zu der Kochstation rüber. Dort wird gekocht und vorbereitet. Und dann geht es nachher gerade weiter führen. Dort wird es verpackt und kommt dann gerade ins Auto, um auf den Lagerplatz zu fahren. Also es ist alles in einem Turnus. Und dann ist der gerade noch der Abfall, dann kommt der Rest noch weg. Und ja, dann läuft man sich nicht ständig über die Füße.
3: Natürlich also, muss man auch an dieser Stelle mal so das Hygienische bringen. Klar, klingt das jetzt vielleicht übertrieben und so, aber du kommst halt wirklich vom rohen Teil, wo das Zeug kühlt und gelagert wird, noch nicht zubereitet. Gerade bei Boulet oder Fleisch muss man da schon ein bisschen eher schauen. Kommt über und es kreuzt sich eigentlich nicht mehr. Also das fertige Produkt kommt nicht mehr in die Nähe von rohen Sachen. Das ist sehr wichtig, hygienisch ist ganz, ganz wichtig. Jeder oben. Oberfläche desinfizieren, putzen machen, rauswischen, Lebensmittel entsorgen. Leider haben wir viel Fliegen, das ist ja so, aber das ist eher bauernhofbezogen. Aber da sind wir schon in der Kreislaufwirtschaft, da sind wir voll drin.
0: Boah, das klingt ja wirklich anders, als ich damals im Feuer gekocht habe. Ich habe nachher auch gestunken und es ist alles anbrennend, weil das Feuer zu heiß war. Haben Sie da etwas gesagt, was anders ist zum Kochen? Auf dem Feuer oder Elektro?
2: Yes, absolut. Ich habe Sie nochmal gefragt und nochmal darüber genau über das interviewt und das gehört mir jetzt gerade. Mehr Aufwand gerade mit diesen Kochherdplatten. Du kannst nicht einfach, höchst gesagt, anführen und dann hast du ein heißes Feuer, Wasser draufsetzen und dann läuft das Ganze. Sondern es geht wirklich eine halbe Ewigkeit, bis mit diesen Platten und dem Wasser kochen, ohne dass die Sicherung rausfliegt. Da jetzt zum Beispiel Pastawasser anzubekommen.
3: Ja, gerade auch so etwas, es hat ja heute Käseschnitte gegeben. Und da haben wir natürlich probiert anzutoasten. In der Pfanne hast du ewig, sonst haben wir einen Toaster dazugeholt. Und irgendwann, wenn du halt den Toaster und die Platte und dies und das und jenes und den Kühlschrank sind auch noch eingesteckt und die Wasserkocher laufen noch, dann fliegen halt andauernd die Sicherungen. Also ich glaube, es wird gar nicht mehr drinnen liegen, obwohl wir da schon mehrere Sicherungen haben und das alles abgesichert ist, sind wir da sehr begrenzt in unseren Möglichkeiten.
2: Sind in dem Fall wieder glücklich, wenn wir wieder auf dem Feuer kochen
4: dürfen? Du, ich muss sagen, es macht auch so Spass. Ich könnte mir zum Beispiel gut vorstellen, auch in einem Hauslager zu kochen. Hat auch seine Vorteile. Ich glaube, wir haben jetzt eine gute Mischung aus beiden, weil wir sind doch draussen in der Natur. Aber können jetzt, also im besten Fall, wir schlafen einmal zur Nacht draussen in der Natur. Haben jetzt aber doch gewisse Vorteile von so einer kleinen Industrieküche. Oder einmal improvisierte Industrieküche. Hey, aber ja, wir haben uns natürlich aufs andere eingestellt und wir würden sicher auch gerne mal richtig mit unserer Gulaschkanone einheizen und den Grill nebendran haben und schön alles wieder einräuchnen, sodass es auch schmeckt, wie sie die Pfade schmecken sollte draussen auf dem Feld. Aber ja, wir nehmen, was wir bekommen.
0: Das ist die Einstellung. Man nimmt, was man bekommt und ich sehe schon, ja, da muss man sich in Zukunft vielleicht mehr Optionen offen lassen. Oder? Man weiß ja nicht, wie der nächste Sommer ist. Vielleicht kann man wieder auf dem Feuer. Vielleicht wird er genauso trocken. Und dann muss man das Kochfeld parat haben, oder?
2: Absolut. Ja. Also das Niffschli ist das Gute. Man muss nehmen, wie es kommt und vor allem das Beste daraus machen.
0: So ist es. So funktioniert die Party, glaube ich, auch. Aber wenn man jetzt vorausplant, dann ist man noch ein bisschen safer und hat nicht Angst, nur mein Bier und zu essen. Genau. Wir machen eine kleine Pause mit toller, toller Musik. Tanuki präsentiert uns ihren nächsten Song.
5: Während meiner Reise vom südlichsten zum nördlichsten Punkt von Japan denkt man viel nach. Wirklich viel. Etwas anderes auszulaufen macht mich auch nicht. Und dabei ist oft die Frage aufgetaucht, wie ist das eigentlich nochmal genau gesehen mit dem Urknall? Und darauf hat Captain Peng und die Tentakel von Delphi definitiv mit Soko Sophie eine Antwort.

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0: Das war ein Lied bei X-Geld, das uns Tanuki geschickt hat. Wir gehen direkt weiter in ein Sommerlager. Und zwar sind wir am Telefon mit Pios von der Pfadi Webedal.
1: Und zwar sind das die Aloha, der Scooby und die Boccia. Salut zusammen!
2: Hallo!
3: Hallo.
1: So, die sind schon fast am Ende vom Lager. Habe ich das richtig mitbekommen?
2: Ja, ja.
1: Ja, in dem Fall, Aloha, willst du mir mal erzählen, was im Roten Faden, so ein wenigen Sätzen, was passiert ist? In Klammern zum Anfügen, Roten Faden ist so die Story, die sich durch das ganze Lager durchzieht und eigentlich Geschichte, die passiert.
2: Also wir sind Anfangslager vom Werner ins Altersheim Du Soleil eingestellt worden. Und dort hat es so drei alte Leute gehabt, Rosalie, der Wilhelm und der Max. Und die sind alle ein bisschen sehr dement gewesen, haben sich nicht mehr erinnern an ihr Leben und so. Was aber komisch war, ist, dass sie so am Oben immer recht fit geworden sind und so. Und dann sind wir halt so ein bisschen skeptisch geworden und haben wollen herausfinden, was so passiert ist, haben ihre Urkunden finden. Und dann hat es solche Komplikationen gegeben im Staatsarchiv. Und dann haben wir aber schließlich herausgefunden, dass es Geschwister sind und auch mit dem Werner verwandt sind. Jetzt haben wir aber herausgefunden, dass der Werner, der Rosalie, und Wilhelm und Max so ein Sachen verabreicht, damit sie sich nicht mehr erinnern.
3: Weil sie ihn verstoßen haben.
2: Genau. Ursprünglich haben sie ihn verstoßen, weil er das Rezept von ihrem
3: Lauchgratin.
2: Ja, genau, weil er das Rezept von einem Lauchgratin verloren hat.
3: Nein, er hat sie verloren, er hat in den Lauchgratin reingebracht.
2: Und dann was verloren.
3: Ja.
2: Genau. Und jetzt hat es eine Gerichtsverhandlung gegeben und jetzt feiern wir alle noch. Sie haben sich wieder versöhnt.
3: Und dann hast du noch eine große Familienfeier mit 50 Euro.
1: Ja, das ist aber herzig. Das Rezept in Lauch, in Lauchgratin rein verpacken. Nicht schlecht, nicht genau. Schlecht. Könntest du gerade mal das Handy noch eins weitergeben?

0: Habe ich gemacht.
1: Top, wer ist dran?
0: Boccia.
1: Sali Boccia, kannst du mir mal erzählen, so ein bisschen Lager-Highlights. Was war das Coolste gewesen? Oder, und was hat es zum Coolsten gemacht, was du erlebt hast in diesem Lager?
0: Es war eigentlich sehr cool allgemein, aber die besten Sachen waren das Schwimmbad. Wir sind gestern alle zusammen ins Schwimmbad gegangen und waren dort 1-2 Stunden, das war sehr schön. Ja, und sehr erfrischend und nötig. Dann haben wir einen Hike gemacht, relativ am Anfang vom Lager. Es war ein bisschen mühsam mit einigen Kindern, aber am Ende waren alle sehr glücklich und es war ein schönes Erlebnis, weil viele noch keinen Hike gemacht haben. Und dann haben wir ein paar Tage später ein 24-Stunden-Game gemacht, das war auch sehr toll. Und nach dem 24-Stunden-Game haben wir einen Wellness-Block gemacht und bei diesem Wellness-Block haben wir dann allen die Haare gefärbt und geschnitten. Dann haben wir alle bunte Haare, das ist sehr cool. Ja, und es war sehr cool, weil da haben wir uns gegenseitig so Tipps geben können, was wir so für Haarfarben cool finden. Und es war allgemein einfach eine tolle Stimmung. Und gestern haben wir einen richtig tollen Sportblock gemacht, haben wir Ping-Pong gespielt. Und es gab für alle was. Die kein Ping-Pong spielen wollten, konnten zum Beispiel Hörspiele hören und Postkarten machen, glaube ich.
2: Volleyball spielen.
0: Und Volleyball spielen auch. Es war sehr abwechslungsreich. Holy shit. Ja, und das letzte Highlight war noch, dass es Burger zum Essen gab gestern. Das war sehr cool.
2: Das war sehr schmackhaft.
0: Sehr schmackhaft war das. Und man kann richtig viel davon essen. Es gab für jeden genug.
1: Aber sehr cool. Man hört richtig gut daraus raus eigentlich, dass da eigentlich immer etwas losgehabt hat und dass eigentlich immer Action angesagt worden ist. Neben einer sehr guten Kulinarik natürlich. Hat es denn auch Mühsames gegeben im Lager? Oder respektive, wenn dir jetzt etwas einfällt, was Mühsamste hast du machen im Lager?
0: Also auf jeden Fall schon, und zwar auf dem Platz. Also der Platz ist eigentlich schon sehr, sehr groß. Es gibt sehr wenig Schatten auf dem Platz. Also man ist eigentlich immer zur Sonne ausgeliefert, was dann halt auch viel Hitze gibt, wo nicht so angenehm ist, oder auch Sonnenbrand. Und natürlich sind gewisse Kinder, die zum Beispiel jetzt das erste Mal da sind, wissen nicht ganz, was sie denn machen oder machen einfach nur einen Scheissdreck und da sind nicht zu. Das ist natürlich sehr mühsam.
1: Okay, also eigentlich hauptsächlich die Hitze, so ein bisschen der Sonnenbrand und die Neuen. Und sonst gar nicht.
0: Das ist alles, was wir hier halt gerade gefunden haben. Aber was mich jetzt gestört hat, ist, dass der WC so weit weg ist.
2: Ja,
0: und der Hang. Das ist nach Abend.
2: Ja, wenn man in der Nacht aufs WC geht, ist es richtig schlimm. Erstmal findet man das WC nicht. Vielleicht muss man überlegen, ob man das jetzt, ob man den Weg auf sich nimmt. Und drittens muss man nachher den Hang hochlaufen und stirbt oder fast.
1: Okay. An dieser Stelle muss man vielleicht anhängen, das WC war eigentlich so in einem Graben, in einem Tal innen, gewesen, wo so ein bisschen weiter weg war von den Zelten als normal. Und es ist also wirklich steil darauf gegangen. Nebenan ist die Dusche gestanden. Ich bin auch einmal duschen in diesem Lager. Und man muss aufpassen, dass man, wenn man nasse Füße hat, nicht ausrutscht. Also es ist wirklich, es ist nicht ganz ohne gewesen, das WC, aber auch dementsprechend ein Abenteuer. Was habt ihr jetzt noch vor? Das sind ja schon fast am Ende, oder? Was heisst, was ist das Nächste, was jetzt noch kommt, bis zum Schluss?
0: Ja, also wir haben jetzt noch den Bunti oben, also auch die Party mit den alten Leuten. Und dann am Morgen halt noch restlichen Abbau, das WC und so. Und dann Heimreise. Ja.
1: Also absehbar. Freut euch schon für heim?
0: Ja, aber ich würde das Lager auch vermissen.
2: Ja, das ist schon sehr lustig.
1: Oh. Ja, das ist doch wunderschön. Dankeschön vielmals, dass ihr euch Zeit genommen habt für uns und uns da so mit so vielen Informationen versorgt habt und Highlights. Und dann wünsche ich euch noch ganz einen schönen Rest vom Sola, einen schönen bunten Abend. Genießt es nochmal, feiert das Lager nochmal richtig zu Ende und dann gute Heimreise.
0: Vielen Dank.
2: Danke.
1: Tschüss.
3: Sehr herzlich, deine Pios da, die ist gut erzogen. He?
1: Ja, natürlich, die sind mit voller Motivation. Die sind jetzt nämlich auch am Journalisten-Spezi dran und haben da mit mir noch ein bisschen anders, ein bisschen die Aufnahmen ein bisschen geübt und so. Das heisst, die sind jetzt eigentlich schon fast ein bisschen trainiert und geübt im Reden, so direkt.

0: Das ist wieder mal ein schöner Song. Danke, Tanuki, dass du uns für die Sendung aus dem fernen Japan mit Musik bespielt hast. Wir sind wirklich beeindruckt, Radio und ich. Tanuki ist einmal durch ganz Japan gelaufen. Stellt euch das mal vor. Ja, wirklich, wirklich beeindruckend.
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0: Wir kommen zum Ende unserer Sendung hier über die Pfadiwelt von der Schweiz und der Region Basel. Und wie immer gibt es am Schluss unseren Kompass, damit du weißt, was so läuft.
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0: Bist du sicher, dass die Pfadi ein sicherer Ort für alle ist? Wie könntest du mit einem rassistischen Vorfall im Sola umgehen? Oder wie könntest du ein Lager ein bisschen Rassismus sensibler gestalten? Mit diesen super wichtigen Fragen beschäftigt sich der nächste Workshop vom Diversitäts- und Inklusionsteam von der Pfadi-Region Basel. Stattfindet tut er am 7. September in der F80. Anmelden kannst du dich auf der MI-Daten. Es hat noch einige Plätze frei, also schnapp dein Team und geh etwas lernen. Es hat auch noch Platz im PIO-Kurs. Vom 3. bis 10. Oktober können PIOs eine spassige Woche mit anderen PIOs erleben. Motiviere also gerne deine PIOs oder wenn du PIO bist, melde dich und deine Equipe gerade an. Anmeldeschluss ist schon bald am 15. August. Nächste Woche, am 14.8., bietet die Pfadi Region Basel ein Kino oben im Falkenhorst an. Wenn du also Rower bist aus der Region Basel, dann schnapp deine Mitleidis und genieße mit anderen Pfadis gratis Freiluftkino in bester Pfadi-Atmosphäre. Ich habe gehört, einen kleinen Grill gibt es auch noch dazu. Der Anmeldeschluss für den ist aber schon morgen am 7.8. Entscheide dich also schnell. Anmelden kannst du dich wie immer auf der MI-Daten. Der Anlass heisst dort Rover Anlass 2026. Und zum Schluss gerade zwei Abteilungen von der Region feiern ihr Jubiläum. Am 5. September feiert die Pfadi Leodegard in Bratteli ihr 60-jähriges Bestehen. Am 12. September feiert die Pfadi Dierstein Breitenbach. Auch sie werden 60.
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0: Ja, und da wären wir schon wieder am Ende von dieser August-Sendung. Es ist heiß, im Studio ist es angenehm klimatisiert. Ich hoffe, ihr in den Solas draussen sind nicht komplett am Schmelzen. Wenn ich nachher daheim fahre, werde ich auch wieder schmelzen.
1: Und ich auch sowieso. Also die Hitze ist, ich glaube, bei allen langsam ein bisschen im Kopf. Ich glaube, das kann man gut abkühlen mit einem kühlen Sprung in den Rhein oder so etwas. Oder sonst einen Badeausflug.
0: Ja, oder irgendwie einen Wanderausflug ins Kaltbrunnental oder so. War doch etwas für einen Tagesausflug mit deinen Pios oder so. Wir wünschen euch einen guten August. Ich hoffe, es kann regnen. Wir hören uns wieder im September, hoffentlich mit ein bisschen kühleren Temperaturen und neuen News aus der Welt. Schön oben euch, genießt es.
1: Alle miteinander.
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